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1: Im Studio Anna Löwer. Spezialkräfte der Polizei haben den mutmaßlichen Angreifer vom Berliner Christopher Street Day erschossen. Am Abend rückte ein SEK zu einer kleinen Gartenanlage in Berlin-Spandau aus. Nach Polizeiangaben ging der 21-Jährige dort mit einem Messer auf die Beamten los. Daraufhin fielen Schüsse. Die Bundesanwaltschaft hat die Ermittlungen übernommen und geht von einem islamistischen Hintergrund aus. Innenminister Dobrindt sagte:
2: Aktuell werden die Länder darauf hingewiesen. Es gibt weitere Großveranstaltungen, auch weitere Veranstaltungen des CSD. Und wir erwarten, dass die Sicherheitsmaßnahmen in diesem Zusammenhang nochmal betrachtet, im Zweifelsfall auch deutlich erhöht werden.
1: Berlins regierender Bürgermeister hat nach dem Vorfall beim CSD von einem Angriff auf unsere freie und weltoffene Gesellschaft gesprochen. Kanzler Merz von einer abscheulichen Tat. Er und Innenminister Dobrindt werden sich mit Nachdruck für Aufklärung und Ahndung einsetzen. Nach dem Chaos um das Verkehrsministerium gibt es jetzt eine Entscheidung. CDU-Politiker Steffen Bilger soll neuer Bundesverkehrsminister werden. Imme Kasten.
3: Ja, Bilger gilt als erfahrener Verkehrspolitiker. Er war bereits Staatssekretär im Ministerium. Sein Vorgänger Patrick Schnieder hatte am Nachmittag seinen Rückzug angekündigt. Hintergrund: Nach dem Rücktritt von Jens Spahn war ja auch eine Neuordnung der Ministerposten angekündigt worden. Schnieders Ablöse schien bereits beschlossene Sache, doch dann machte der mögliche Nachfolger kurzfristig eine Absage.
1: Keine Entspannung in Sicht. Noch immer wüten die Waldbrände in Frankreich und Spanien. Inzwischen sind Hunderttausende Menschen in mehreren Regionen von Evakuierungen betroffen. Bis auf 15 Kilometer sind die Flammen an den Großraum Bordeaux herangerückt. Eine komplette Evakuierung ist bislang nicht geplant.
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4: Mit KI-Support. Viele Wolken sind heute Morgen unterwegs. Dazu kann es vereinzelt noch regnen und auch mal ein Gewitter geben. Das lässt aber langsam nach. Tagsüber bleibt's mal mehr, mal weniger wolkig. Ab und zu kommt noch ein Schauer durch. Richtung Nordsee wird's im Verlauf freundlicher und an der Küste sind Sturmböen möglich. Maximal 18 bis 29 Grad. Morgen dann oft sonnig und trocken mit bis zu 33 Grad.
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1: Im Studio Anna Löwer. Spezialkräfte der Polizei haben den mutmaßlichen Angreifer vom Berliner Christopher Street Day erschossen. Am Abend rückte ein SEK zu einer kleinen Gartenanlage in Berlin-Spandau aus. Nach Polizeiangaben ging der 21-Jährige dort mit einem Messer auf die Beamten los. Daraufhin fielen Schüsse. Die Bundesanwaltschaft hat die Ermittlungen übernommen und geht von einem islamistischen Hintergrund aus. Innenminister Dobrindt sagte:
2: Aktuell werden die Länder darauf hingewiesen. Es gibt weitere Großveranstaltungen, auch weitere Veranstaltungen des CSD. Und wir erwarten, dass die Sicherheitsmaßnahmen in diesem Zusammenhang nochmal betrachtet, im Zweifelsfall auch deutlich erhöht werden.
1: Berlins regierender Bürgermeister hat nach dem Vorfall beim CSD von einem Angriff auf unsere freie und weltoffene Gesellschaft gesprochen. Kanzler Merz von einer abscheulichen Tat. Er und Innenminister Dobrindt werden sich mit Nachdruck für Aufklärung und Ahndung einsetzen. Nach dem Chaos um das Verkehrsministerium gibt es jetzt eine Entscheidung. CDU-Politiker Steffen Bilger soll neuer Bundesverkehrsminister werden. Imme Kasten.
3: Ja, Bilger gilt als erfahrener Verkehrspolitiker. Er war bereits Staatssekretär im Ministerium. Sein Vorgänger Patrick Schnieder hatte am Nachmittag seinen Rückzug angekündigt. Hintergrund: Nach dem Rücktritt von Jens Spahn war ja auch eine Neuordnung der Ministerposten angekündigt worden. Schnieders Ablöse schien bereits beschlossene Sache, doch dann machte der mögliche Nachfolger kurzfristig eine Absage.
1: Keine Entspannung in Sicht. Noch immer wüten die Waldbrände in Frankreich und Spanien. Inzwischen sind Hunderttausende Menschen in mehreren Regionen von Evakuierungen betroffen. Bis auf 15 Kilometer sind die Flammen an den Großraum Bordeaux herangerückt. Eine komplette Evakuierung ist bislang nicht geplant.
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4: Mit KI-Support. Viele Wolken sind heute Morgen unterwegs. Dazu kann es vereinzelt noch regnen und auch mal ein Gewitter geben. Das lässt aber langsam nach. Tagsüber bleibt es mal mehr, mal weniger wolkig. Ab und zu kommt noch ein Schauer durch. Richtung Nordsee wird es im Verlauf freundlicher und an der Küste sind Sturmböen möglich. Maximal 18 bis 29 Grad. Morgen dann oft sonnig und trocken mit bis zu 33 Grad.
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1: Im Studio ist Alina Wolf. Die geplante stärkere Besteuerung alkoholischer Getränke stößt einer großen Mehrheit der Bürger auf Zustimmung. Knapp 2/3 gaben in der Befragung des Meinungsforschungsinstituts Forsa für die kaufmännische Krankenkasse KKH an, dass sie diesen Vorstoß der Bundesregierung für sinnvoll halten. Gleichzeitig ist der Glaube an die Lenkungswirkung der Steuererhöhung sehr begrenzt. 2/3 der Befragten glauben nicht, dass der Konsum der Getränke dadurch zurückgehen wird. In der Innenstadt von Seattle im US-Bundesstaat Washington sind mindestens 2 Menschen durch Schüsse getötet worden. Der Vorfall ereignete sich auf dem Veranstaltungsgelände des Seattle Center, teilte die Polizei auf X mit. Neben den 2 Todesopfern gebe es mehrere Verletzte, sagte eine Sprecherin der städtischen Feuerwehr US-Medien. Die Polizei rief die Bevölkerung auf, die Gegend zu meiden. Ob der oder die Täter gefasst wurden und welche Hintergründe das Gewaltverbrechen hat, war zunächst unklar. Die Ebola-Epidemie in der Demokratischen Republik Kongo dehnt sich weiter aus. 1.405 Menschen sind seit Ende April nachweislich an dem Virus gestorben, wie aus Zahlen der kongolesischen Gesundheitsbehörden hervorgeht. Die Zahl der im Labor bestätigten Infektionen stieg auf 3.200 an. Den Behördenangaben zufolge liegt die Todesrate derzeit bei 43,9%. Das bedeutet, fast die Hälfte aller nachgewiesenen Ansteckungen endete tödlich. Experten gehen von einer hohen Dunkelziffer aus. Inmitten der ersten Kabinettsumbildung von Bundeskanzler Friedrich Merz, CDU, treffen sich die Bundestagsabgeordneten der CSU am Montag zu einer 2-tägigen Sommerklausur im Kloster Banz. Der CSU-Vorsitzende und bayerische Ministerpräsident Markus Söder stößt zu den Beratungen der CSU-Landesgruppe dazu. Bisher gibt es keine Anzeichen dafür, dass es innerhalb der Bundesregierung auch Änderungen in den 3 von der CSU geführten Ministerien geben könnte. Merz kündigte am Freitag allerdings noch weitere Personalentscheidungen an.
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2: Mit KI-Support. Viele Wolken sind unterwegs, dazu regnet es in der Nordhälfte noch teils kräftig und vereinzelt ist auch mal ein Gewitter dabei. Später zieht das Ganze Richtung Osten ab. Sonst bleibt es eher bei einzelnen Schauern. In der Nacht gehen die Temperaturen runter auf 20 bis 12 Grad. Morgen dann mal mehr, mal weniger Wolken, meist trocken und maximal bis 29 Grad.
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1: Im Studio ist Alina Wolf. Die geplante stärkere Besteuerung alkoholischer Getränke stößt einer großen Mehrheit der Bürger auf Zustimmung. Knapp 2/3 gaben in der Befragung des Meinungsforschungsinstituts Forsa für die kaufmännische Krankenkasse, KKH, an, dass sie diesen Vorstoß der Bundesregierung für sinnvoll halten. Gleichzeitig ist der Glaube an die Lenkungswirkung der Steuererhöhung sehr begrenzt. 2/3 der Befragten glauben nicht, dass der Konsum der Getränke dadurch zurückgehen wird. In der Innenstadt von Seattle im US-Bundesstaat Washington sind mindestens 2 Menschen durch Schüsse getötet worden. Der Vorfall ereignete sich auf dem Veranstaltungsgelände des Seattle Center, teilte die Polizei auf X mit. Neben den 2 Todesopfern gebe es mehrere Verletzte, sagte eine Sprecherin der städtischen Feuerwehr US-Medien. Die Polizei rief die Bevölkerung auf, die Gegend zu meiden. Ob der oder die Täter gefasst wurden und welche Hintergründe das Gewaltverbrechen hat, war zunächst unklar. Die Ebola-Epidemie in der Demokratischen Republik Kongo dehnt sich weiter aus. 1.405 Menschen sind seit Ende April nachweislich an dem Virus gestorben, wie aus Zahlen der kongolesischen Gesundheitsbehörden hervorgeht. Die Zahl der im Labor bestätigten Infektionen stieg auf 3.200 an. Den Behördenangaben zufolge liegt die Todesrate derzeit bei 43,9%. Das bedeutet, fast die Hälfte aller nachgewiesenen Ansteckungen endete tödlich. Experten gehen von einer hohen Dunkelziffer aus. Inmitten der ersten Kabinettsumbildung von Bundeskanzler Friedrich Merz, CDU, treffen sich die Bundestagsabgeordneten der CSU am Montag zu einer 2-tägigen Sommerklausur im Kloster Banz. Der CSU-Vorsitzende und bayerische Ministerpräsident Markus Söder stößt zu den Beratungen der CSU-Landesgruppe dazu. Bisher gibt es keine Anzeichen dafür, dass es innerhalb der Bundesregierung auch Änderungen in den 3 von der CSU geführten Ministerien geben könnte. Merz kündigte am Freitag allerdings noch weitere Personalentscheidungen an.
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2: Mit KI-Support. Viele Wolken sind unterwegs, dazu regnet es in der Nordhälfte noch teils kräftig und vereinzelt ist auch mal ein Gewitter dabei, später zieht das Ganze Richtung Osten ab. Sonst bleibt es eher bei einzelnen Schauern. In der Nacht gehen die Temperaturen runter auf 20 bis 12 Grad. Morgen dann mal mehr, mal weniger Wolken, meist trocken und maximal bis 29 Grad.
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1: Im Studio ist Alina Wolf. Die geplante stärkere Besteuerung alkoholischer Getränke stößt einer großen Mehrheit der Bürger auf Zustimmung. Knapp 2/3 gaben in der Befragung des Meinungsforschungsinstituts Forsa für die kaufmännische Krankenkasse, KKH, an, dass sie diesen Vorstoß der Bundesregierung für sinnvoll halten. Gleichzeitig ist der Glaube an die Lenkungswirkung der Steuererhöhung sehr begrenzt. 2/3 der Befragten glauben nicht, dass der Konsum der Getränke dadurch zurückgehen wird. In der Innenstadt von Seattle im US-Bundesstaat Washington sind mindestens 2 Menschen durch Schüsse getötet worden. Der Vorfall ereignete sich auf dem Veranstaltungsgelände des Seattle Center, teilte die Polizei auf X mit. Neben den 2 Todesopfern gebe es mehrere Verletzte, sagte eine Sprecherin der städtischen Feuerwehr US-Medien. Die Polizei rief die Bevölkerung auf, die Gegend zu meiden. Ob der oder die Täter gefasst wurden und welche Hintergründe das Gewaltverbrechen hat, war zunächst unklar. Die Ebola-Epidemie in der Demokratischen Republik Kongo dehnt sich weiter aus. 1.405 Menschen sind seit Ende April nachweislich an dem Virus gestorben, wie aus Zahlen der kongolesischen Gesundheitsbehörden hervorgeht. Die Zahl der im Labor bestätigten Infektionen stieg auf 3.200 an. Den Behördenangaben zufolge liegt die Todesrate derzeit bei 43,9%. Das bedeutet, fast die Hälfte aller nachgewiesenen Ansteckungen endete tödlich. Experten gehen von einer hohen Dunkelziffer aus. Inmitten der ersten Kabinettsumbildung von Bundeskanzler Friedrich Merz, CDU, treffen sich die Bundestagsabgeordneten der CSU am Montag zu einer 2-tägigen Sommerklausur im Kloster Banz. Der CSU-Vorsitzende und bayerische Ministerpräsident Markus Söder stößt zu den Beratungen der CSU-Landesgruppe dazu. Bisher gibt es keine Anzeichen dafür, dass es innerhalb der Bundesregierung auch Änderungen in den 3 von der CSU geführten Ministerien geben könnte. Merz kündigte am Freitag allerdings noch weitere Personalentscheidungen an.
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2: Mit KI-Support. Viele Wolken sind unterwegs, dazu regnet es in der Nordhälfte noch teils kräftig und vereinzelt ist auch mal ein Gewitter dabei, später zieht das Ganze Richtung Osten ab. Sonst bleibt es eher bei einzelnen Schauern. In der Nacht gehen die Temperaturen runter auf 20 bis 12 Grad. Morgen dann mal mehr, mal weniger Wolken, meist trocken und maximal bis 29 Grad.
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1: Im Studio ist Alina Wolf. Die geplante stärkere Besteuerung alkoholischer Getränke stößt einer großen Mehrheit der Bürger auf Zustimmung. Knapp 2/3 gaben in der Befragung des Meinungsforschungsinstituts Forsa für die kaufmännische Krankenkasse, KKH, an, dass sie diesen Vorstoß der Bundesregierung für sinnvoll halten. Gleichzeitig ist der Glaube an die Lenkungswirkung der Steuererhöhung sehr begrenzt. 2/3 der Befragten glauben nicht, dass der Konsum der Getränke dadurch zurückgehen wird. In der Innenstadt von Seattle im US-Bundesstaat Washington sind mindestens 2 Menschen durch Schüsse getötet worden. Der Vorfall ereignete sich auf dem Veranstaltungsgelände des Seattle Center, teilte die Polizei auf X mit. Neben den 2 Todesopfern gebe es mehrere Verletzte, sagte eine Sprecherin der städtischen Feuerwehr US-Medien. Die Polizei rief die Bevölkerung auf, die Gegend zu meiden. Ob der oder die Täter gefasst wurden und welche Hintergründe das Gewaltverbrechen hat, war zunächst unklar. Die Ebola-Epidemie in der Demokratischen Republik Kongo dehnt sich weiter aus. 1.405 Menschen sind seit Ende April nachweislich an dem Virus gestorben, wie aus Zahlen der kongolesischen Gesundheitsbehörden hervorgeht. Die Zahl der im Labor bestätigten Infektionen stieg auf 3.200 an. Den Behördenangaben zufolge liegt die Todesrate derzeit bei 43,9%. Das bedeutet, fast die Hälfte aller nachgewiesenen Ansteckungen endete tödlich. Experten gehen von einer hohen Dunkelziffer aus. Inmitten der ersten Kabinettsumbildung von Bundeskanzler Friedrich Merz, CDU, treffen sich die Bundestagsabgeordneten der CSU am Montag zu einer 2-tägigen Sommerklausur im Kloster Banz. Der CSU-Vorsitzende und bayerische Ministerpräsident Markus Söder stößt zu den Beratungen der CSU-Landesgruppe dazu. Bisher gibt es keine Anzeichen dafür, dass es innerhalb der Bundesregierung auch Änderungen in den 3 von der CSU geführten Ministerien geben könnte. Merz kündigte am Freitag allerdings noch weitere Personalentscheidungen an.
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2: Mit KI-Support. Viele Wolken sind unterwegs, dazu regnet es in der Nordhälfte noch teils kräftig und vereinzelt ist auch mal ein Gewitter dabei. Später zieht das Ganze Richtung Osten ab. Sonst bleibt es eher bei einzelnen Schauern. In der Nacht gehen die Temperaturen runter auf 20 bis 12 Grad. Morgen dann mal mehr, mal weniger Wolken, meist trocken und maximal bis 29 Grad.
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1: Im Studio ist Alina Wolf. Die geplante stärkere Besteuerung alkoholischer Getränke stößt einer großen Mehrheit der Bürger auf Zustimmung. Knapp 2/3 gaben in der Befragung des Meinungsforschungsinstituts Forsa für die kaufmännische Krankenkasse, KKH, an, dass sie diesen Vorstoß der Bundesregierung für sinnvoll halten. Gleichzeitig ist der Glaube an die Lenkungswirkung der Steuererhöhung sehr begrenzt. 2/3 der Befragten glauben nicht, dass der Konsum der Getränke dadurch zurückgehen wird. In der Innenstadt von Seattle im US-Bundesstaat Washington sind mindestens 2 Menschen durch Schüsse getötet worden. Der Vorfall ereignete sich auf dem Veranstaltungsgelände des Seattle Center, teilte die Polizei auf X mit. Neben den 2 Todesopfern gebe es mehrere Verletzte, sagte eine Sprecherin der städtischen Feuerwehr US-Medien. Die Polizei rief die Bevölkerung auf, die Gegend zu meiden. Ob der oder die Täter gefasst wurden und welche Hintergründe das Gewaltverbrechen hat, war zunächst unklar. Die Ebola-Epidemie in der Demokratischen Republik Kongo dehnt sich weiter aus. 1.405 Menschen sind seit Ende April nachweislich an dem Virus gestorben, wie aus Zahlen der kongolesischen Gesundheitsbehörden hervorgeht. Die Zahl der im Labor bestätigten Infektionen stieg auf 3.200 an. Den Behördenangaben zufolge liegt die Todesrate derzeit bei 43,9%. Das bedeutet, fast die Hälfte aller nachgewiesenen Ansteckungen endete tödlich. Experten gehen von einer hohen Dunkelziffer aus. Inmitten der ersten Kabinettsumbildung von Bundeskanzler Friedrich Merz, CDU, treffen sich die Bundestagsabgeordneten der CSU am Montag zu einer 2-tägigen Sommerklausur im Kloster Banz. Der CSU-Vorsitzende und bayerische Ministerpräsident Markus Söder stößt zu den Beratungen der CSU-Landesgruppe dazu. Bisher gibt es keine Anzeichen dafür, dass es innerhalb der Bundesregierung auch Änderungen in den 3 von der CSU geführten Ministerien geben könnte. Merz kündigte am Freitag allerdings noch weitere Personalentscheidungen an.
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2: Mit KI-Support. Viele Wolken sind unterwegs, dazu regnet es in der Nordhälfte noch teils kräftig und vereinzelt ist auch mal ein Gewitter dabei. Später zieht das Ganze Richtung Osten ab. Sonst bleibt es eher bei einzelnen Schauern. In der Nacht gehen die Temperaturen runter auf 20 bis 12 Grad. Morgen dann mal mehr, mal weniger Wolken, meist trocken und maximal bis 29 Grad.
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1: Im Studio ist Alina Wolf. Nach den jüngsten US-Angriffen in Iran sind Behörden zufolge massive Schäden an der Wasserversorgung im Landessüden entstanden. 18 Einrichtungen, darunter Meerwasserentsalzungsanlagen, seien beschädigt worden, berichtete die iranische Nachrichtenagentur Fars unter Beruf auf einen Behördenvertreter der Provinz Hormuzgan. 10 Anlagen seien vollständig zerstört worden. Schäden an der Wasserversorgung treffen die Zivilbevölkerung im Süden Irans besonders hart. Seit Jahren herrscht im Hochsommer extreme Trockenheit. Im vergangenen Jahr sind deutlich weniger Kinder und Jugendliche zu ihrem Schutz vorübergehend in Einrichtungen oder Pflegefamilien aufgenommen worden als im Vorjahr. Ein Grund sei, dass auch deutlich weniger unbegleitete Minderjährige aus dem Ausland einreisten, teilte das Statistische Bundesamt mit. Demnach sank die Zahl der Vorübergehenden in Obhutnahmen im vergangenen Jahr um 18% auf 56.900 Kinder und Jugendliche. Bereits 2024 habe es einen Rückgang von 7% gegeben, hieß es. Der Mediziner und Erfinder der Plastination, Gunther von Hagens, ist tot. Er sei am Freitag im Alter von 81 Jahren gestorben, teilten die Familie und das Institut für Plastination in Heidelberg Montag mit. Hagens ist Schöpfer der Körperweltenausstellungen, die anhand von plastinierten Verstorbenen die Anatomie des menschlichen Körpers zeigen. Kritiker sehen darin die Menschenwürde verletzt. Die menschlichen Plastinate stammen von Körperspendern. Die Bundestagsabgeordnete und bisherige CDU-Schatzmeisterin Franziska Hoppermann soll neue Generalsekretärin ihrer Partei werden. Bundeskanzler und Parteichef Friedrich Merz schlug sie in einer Sitzung des CDU-Präsidiums in Berlin vor. Die Hamburgerin soll auf Carsten Linnemann folgen, der Bundesgesundheitsminister werden soll. Die Diplomkauffrau gehört im Bundestag dem Haushaltsausschuss und dem Ausschuss für Digitales und Staatsmodernisierung an. CDU-Chef und Bundeskanzler Friedrich Merz will sich am Montag auf einer Pressekonferenz zu den aktuellen Entwicklungen in Partei und Regierung äußern. Es wird erwartet, dass es dabei insbesondere um die Nachfolge von Generalsekretär Carsten Linnemann gehen wird, der als Bundesgesundheitsminister ins Kabinett wechselt. Dem Vernehmen nach soll CDU-Schatzmeisterin Franziska Hoppermann neue Generalsekretärin werden. Weitere personelle Veränderungen sollen noch bekannt gegeben werden.
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2: Heute wechseln sich Sonne und Wolken ab. Im Osten sowie vom Nordwesten bis zum Erzgebirge sind noch einzelne Schauer möglich. Im Südwesten und rund um die Nordsee wird es im Tagesverlauf freundlicher. Die Temperaturen liegen im Norden zwischen 18 und 23 Grad, sonst zwischen 23 und 29 Grad. Dazu bleibt es an der See teils stürmisch. Am Dienstag ziehen im Norden und Nordosten noch einige Wolkenfelder durch. Örtlich fällt etwas Regen. Im großen Rest des Landes scheint dagegen häufig die Sonne. Die Höchstwerte erreichen 20 bis 27 Grad im Norden und Nordosten, sonst 26 bis 31 Grad. Am Oberrhein bis zu 33 Grad.
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1: Im Studio ist Alina Wolf. Nach den jüngsten US-Angriffen in Iran sind Behörden zufolge massive Schäden an der Wasserversorgung im Landessüden entstanden. 18 Einrichtungen, darunter Meerwasserentsalzungsanlagen, seien beschädigt worden, berichtete die iranische Nachrichtenagentur Fars unter Beruf auf einen Behördenvertreter der Provinz Hormuzgan. 10 Anlagen seien vollständig zerstört worden. Schäden an der Wasserversorgung treffen die Zivilbevölkerung im Süden Irans besonders hart. Seit Jahren herrscht im Hochsommer extreme Trockenheit. Im vergangenen Jahr sind deutlich weniger Kinder und Jugendliche zu ihrem Schutz vorübergehend in Einrichtungen oder Pflegefamilien aufgenommen worden als im Vorjahr. Ein Grund sei, dass auch deutlich weniger unbegleitete Minderjährige aus dem Ausland einreisten, teilte das Statistische Bundesamt mit. Demnach sank die Zahl der Vorübergehenden in Obhutnahmen im vergangenen Jahr um 18% auf 56.900 Kinder und Jugendliche. Bereits 2024 habe es einen Rückgang von 7% gegeben, hieß es. Der Mediziner und Erfinder der Plastination, Gunther von Hagens, ist tot. Er sei am Freitag im Alter von 81 Jahren gestorben, teilten die Familie und das Institut für Plastination in Heidelberg Montag mit. Hagens ist Schöpfer der Körperweltenausstellungen, die anhand von plastinierten Verstorbenen die Anatomie des menschlichen Körpers zeigen. Kritiker sehen darin die Menschenwürde verletzt. Die menschlichen Plastinate stammen von Körperspendern. Die Bundestagsabgeordnete und bisherige CDU-Schatzmeisterin Franziska Hoppermann soll neue Generalsekretärin ihrer Partei werden. Bundeskanzler und Parteichef Friedrich Merz schlug sie in einer Sitzung des CDU-Präsidiums in Berlin vor. Die Hamburgerin soll auf Carsten Linnemann folgen, der Bundesgesundheitsminister werden soll. Die Diplomkauffrau gehört im Bundestag dem Haushaltsausschuss und dem Ausschuss für Digitales und Staatsmodernisierung an. CDU-Chef und Bundeskanzler Friedrich Merz will sich am Montag auf einer Pressekonferenz zu den aktuellen Entwicklungen in Partei und Regierung äußern. Es wird erwartet, dass es dabei insbesondere um die Nachfolge von Generalsekretär Carsten Linnemann gehen wird, der als Bundesgesundheitsminister ins Kabinett wechselt. Dem Vernehmen nach soll CDU-Schatzmeisterin Franziska Hoppermann neue Generalsekretärin werden. Weitere personelle Veränderungen sollen noch bekannt gegeben werden.
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2: Heute wechseln sich Sonne und Wolken ab. Im Osten sowie vom Nordwesten bis zum Erzgebirge sind noch einzelne Schauer möglich. Im Südwesten und rund um die Nordsee wird es im Tagesverlauf freundlicher. Die Temperaturen liegen im Norden zwischen 18 und 23 Grad, sonst zwischen 23 und 29 Grad. Dazu bleibt es an der See teils stürmisch. Am Dienstag ziehen im Norden und Nordosten noch einige Wolkenfelder durch. Örtlich fällt etwas Regen. Im großen Rest des Landes scheint dagegen häufig die Sonne. Die Höchstwerte erreichen 20 bis 27 Grad im Norden und Nordosten, sonst 26 bis 31 Grad. Am Oberrhein bis zu 33 Grad.
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1: Im Studio ist Alina Wolf. Nach den jüngsten US-Angriffen in Iran sind Behörden zufolge massive Schäden an der Wasserversorgung im Landessüden entstanden. 18 Einrichtungen, darunter Meerwasserentsalzungsanlagen, seien beschädigt worden, berichtete die iranische Nachrichtenagentur Fars unter Beruf auf einen Behördenvertreter der Provinz Hormuzgan. 10 Anlagen seien vollständig zerstört worden. Schäden an der Wasserversorgung treffen die Zivilbevölkerung im Süden Irans besonders hart. Seit Jahren herrscht im Hochsommer extreme Trockenheit. Im vergangenen Jahr sind deutlich weniger Kinder und Jugendliche zu ihrem Schutz vorübergehend in Einrichtungen oder Pflegefamilien aufgenommen worden als im Vorjahr. Ein Grund sei, dass auch deutlich weniger unbegleitete Minderjährige aus dem Ausland einreisten, teilte das Statistische Bundesamt mit. Demnach sank die Zahl der Vorübergehenden in Obhutnahmen im vergangenen Jahr um 18% auf 56.900 Kinder und Jugendliche. Bereits 2024 habe es einen Rückgang von 7% gegeben, hieß es. Der Mediziner und Erfinder der Plastination, Gunther von Hagens, ist tot. Er sei am Freitag im Alter von 81 Jahren gestorben, teilten die Familie und das Institut für Plastination in Heidelberg Montag mit. Hagens ist Schöpfer der Körperweltenausstellungen, die anhand von plastinierten Verstorbenen die Anatomie des menschlichen Körpers zeigen. Kritiker sehen darin die Menschenwürde verletzt. Die menschlichen Plastinate stammen von Körperspendern. Die Bundestagsabgeordnete und bisherige CDU-Schatzmeisterin Franziska Hoppermann soll neue Generalsekretärin ihrer Partei werden. Bundeskanzler und Parteichef Friedrich Merz schlug sie in einer Sitzung des CDU-Präsidiums in Berlin vor. Die Hamburgerin soll auf Carsten Linnemann folgen, der Bundesgesundheitsminister werden soll. Die Diplomkauffrau gehört im Bundestag dem Haushaltsausschuss und dem Ausschuss für Digitales und Staatsmodernisierung an. CDU-Chef und Bundeskanzler Friedrich Merz will sich am Montag auf einer Pressekonferenz zu den aktuellen Entwicklungen in Partei und Regierung äußern. Es wird erwartet, dass es dabei insbesondere um die Nachfolge von Generalsekretär Carsten Linnemann gehen wird, der als Bundesgesundheitsminister ins Kabinett wechselt. Dem Vernehmen nach soll CDU-Schatzmeisterin Franziska Hoppermann neue Generalsekretärin werden. Weitere personelle Veränderungen sollen noch bekannt gegeben werden.
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2: Heute wechseln sich Sonne und Wolken ab. Im Osten sowie vom Nordwesten bis zum Erzgebirge sind noch einzelne Schauer möglich. Im Südwesten und rund um die Nordsee wird es im Tagesverlauf freundlicher. Die Temperaturen liegen im Norden zwischen 18 und 23 Grad, sonst zwischen 23 und 29 Grad. Dazu bleibt es an der See teils stürmisch. Am Dienstag ziehen im Norden und Nordosten noch einige Wolkenfelder durch. Örtlich fällt etwas Regen. Im großen Rest des Landes scheint dagegen häufig die Sonne. Die Höchstwerte erreichen 20 bis 27 Grad im Norden und Nordosten, sonst 26 bis 31 Grad. Am Oberrhein bis zu 33 Grad.
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1: Im Studio ist Alina Wolf. Nach den jüngsten US-Angriffen in Iran sind Behörden zufolge massive Schäden an der Wasserversorgung im Landessüden entstanden. 18 Einrichtungen, darunter Meerwasserentsalzungsanlagen, seien beschädigt worden, berichtete die iranische Nachrichtenagentur Fars unter Beruf auf einen Behördenvertreter der Provinz Hormuzgan. 10 Anlagen seien vollständig zerstört worden. Schäden an der Wasserversorgung treffen die Zivilbevölkerung im Süden Irans besonders hart. Seit Jahren herrscht im Hochsommer extreme Trockenheit. Im vergangenen Jahr sind deutlich weniger Kinder und Jugendliche zu ihrem Schutz vorübergehend in Einrichtungen oder Pflegefamilien aufgenommen worden als im Vorjahr. Ein Grund sei, dass auch deutlich weniger unbegleitete Minderjährige aus dem Ausland einreisten, teilte das Statistische Bundesamt mit. Demnach sank die Zahl der Vorübergehenden in Obhutnahmen im vergangenen Jahr um 18% auf 56.900 Kinder und Jugendliche. Bereits 2024 habe es einen Rückgang von 7% gegeben, hieß es. Der Mediziner und Erfinder der Plastination, Gunther von Hagens, ist tot. Er sei am Freitag im Alter von 81 Jahren gestorben, teilten die Familie und das Institut für Plastination in Heidelberg Montag mit. Hagens ist Schöpfer der Körperweltenausstellungen, die anhand von plastinierten Verstorbenen die Anatomie des menschlichen Körpers zeigen. Kritiker sehen darin die Menschenwürde verletzt. Die menschlichen Plastinate stammen von Körperspendern. Die Bundestagsabgeordnete und bisherige CDU-Schatzmeisterin Franziska Hoppermann soll neue Generalsekretärin ihrer Partei werden. Bundeskanzler und Parteichef Friedrich Merz schlug sie in einer Sitzung des CDU-Präsidiums in Berlin vor. Die Hamburgerin soll auf Carsten Linnemann folgen, der Bundesgesundheitsminister werden soll. Die Diplomkauffrau gehört im Bundestag dem Haushaltsausschuss und dem Ausschuss für Digitales und Staatsmodernisierung an. CDU-Chef und Bundeskanzler Friedrich Merz will sich am Montag auf einer Pressekonferenz zu den aktuellen Entwicklungen in Partei und Regierung äußern. Es wird erwartet, dass es dabei insbesondere um die Nachfolge von Generalsekretär Carsten Linnemann gehen wird, der als Bundesgesundheitsminister ins Kabinett wechselt. Dem Vernehmen nach soll CDU-Schatzmeisterin Franziska Hoppermann neue Generalsekretärin werden. Weitere personelle Veränderungen sollen noch bekannt gegeben werden.
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2: Heute wechseln sich Sonne und Wolken ab. Im Osten sowie vom Nordwesten bis zum Erzgebirge sind noch einzelne Schauer möglich. Im Südwesten und rund um die Nordsee wird es im Tagesverlauf freundlicher. Die Temperaturen liegen im Norden zwischen 18 und 23 Grad, sonst zwischen 23 und 29 Grad. Dazu bleibt es an der See teils stürmisch. Am Dienstag ziehen im Norden und Nordosten noch einige Wolkenfelder durch. Örtlich fällt etwas Regen. Im großen Rest des Landes scheint dagegen häufig die Sonne. Die Höchstwerte erreichen 20 bis 27 Grad im Norden und Nordosten, sonst 26 bis 31 Grad. Am Oberrhein bis zu 33 Grad.
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4: Herzlich willkommen. Sommerzeit ist Urlaubszeit und manche von uns zieht es dabei immer wieder an dieselben Orte, weil es einem da ja so gut gefällt und es auch wenig Überraschungen gibt. Andere wiederum sind echte Weltenbummler und möchten immer eine neue Urlaubsregion entdecken. Die Frage ist nur, wohin soll's gehen? Also, wie kann man sich für seinen nächsten Urlaub inspirieren lassen?
5: Aus Reisemagazinen oder aus dem Internet. Einfach mal rumgucken, wo andere Leute vorher waren.
6: Im Internet tatsächlich. Oder wenn ich dann das entsprechende Ziel gefunden habe, dann gehe ich gerne hier ins Reisebüro hier vor Ort, weil ich gerne hier das lokale Reisebüro vor Ort unterstütze.
7: Ja, aus den Reisemagazinen und Werbung, auch vielleicht manchmal im Radio. Ja,
8: ich mache gerne Städtetouren. Und ich recherchiere einfach ein bisschen im Internet und suche mir Städte raus, wo man eine schöne Städtetour hinmachen kann, ein verlängertes Wochenende, eine Woche oder so, wo man auch ein richtiges kulturelles Programm hat.
9: Aus der Zeitung und aus Reisemagazinen.
10: Das ist eigentlich immer Mundpropaganda. Man hört was von den anderen, wo denen es gefallen hat und man will sich das selber nochmal angucken.
11: Vor allem durch Freunde, also wer war wo oder wer ist gerade wo, wen kann man besuchen. Zum Beispiel mein Bruder, der gerade in Kapstadt ist, wo wir jetzt unseren Urlaub planen.
4: Wo es genau echte Reiseprofis hinzieht. Das erfahren wir heute in der Technikshow. Die digitale Magazinplattform Readly hat nämlich die Cover der reichweitenstärksten Reisemagazine hierzulande aus den vergangenen 3 Jahren analysiert.

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1: Mähen, umgraben und die Pflanzen einbuddeln. Im Garten gibt es immer viel zu tun. Egal ob nun im Kleingarten, direkt am eigenen Haus oder auf dem Balkon. Alles muss immer wieder schick gemacht werden. Neben Spaten und Gießkanne kommen da aber auch immer öfter smarte Helfer zum Einsatz, die uns die Arbeit abnehmen können und dafür sorgen, dass wirklich alles wunderbar blüht und grünt. Wie das genau funktioniert, verrät uns jetzt meine Kollegin Helke Michael.
2: Smarte Helfer sorgen im Garten für mehr Sicherheit und nehmen uns lästige Arbeit wie Rasenmähen oder auch Gießen einfach ab, erklärt der Smart Home und Osram Homelighting-Experte Oliver Kratzer von LEDvance.
3: Eine smarte Lösung dafür ist zum Beispiel unsere Smart Plus Bewässerungssteuerung. 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
2: Das spart jede Menge Zeit und es hat noch einen weiteren wichtigen Vorteil.
3: Neben dem Faktor der Zeitersparnis sorgt die smarte Bewässerung vor allem dafür, dass Pflanzen gesünder wachsen, weil sie gleichmäßig und bedarfsgerecht versorgt werden. Gleichzeitig wird Wasser effizienter genutzt, was gut für die Umwelt und letzten Endes auch für den Geldbeutel ist. 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Das macht die Pflege insgesamt deutlich entspannter und auch zuverlässiger.
2: Aber auch abseits der Gartenarbeit können smarte Helfer für mehr Komfort und eine angenehme Atmosphäre sorgen.
3: Mit smarten Beleuchtungen stellt man per App oder Sprachsteuerung ganz einfach die passende Lichtstimmung ein. Für einen entspannten Abend oder die nächste Gartenparty zum Beispiel. 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So wird aus der Terrasse oder aus dem Garten im Handumdrehen eine persönliche Wohlfühloase.
2: Und die lässt sich auch ganz smart sicherer machen.
3: Zum Beispiel unsere Bewegungsmelder, Kameras oder auch intelligenten Außenbeleuchtungen, welche automatisch reagieren, sobald sich jemand dem Haus nähert. Und auch direkt eine Push-Benachrichtigung aufs Smartphone senden. Das gibt ein gutes Gefühl und schreckt im Zweifel auch Einbrecher ab, gerade nachts oder wenn man im Urlaub ist.
1: Und wir haben es gehört, smarte Helfer machen unsere Gärten nicht nur schöner und sicherer, sondern nehmen uns auch jede Menge lästige Arbeit ab. 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
2: Das Bundeskabinett hat Neuregelungen für Pass- und Personalausweis auf den Weg gebracht und die Einführung der sogenannten digitalen Brieftasche gesetzlich vorbereitet. Das Smartphone soll zum Ausweis werden. Ältere Menschen sollen ihren Personalausweis nicht mehr erneuern müssen und beim Umzug muss der neue Wohnort im Reisepass nicht mehr nachgetragen werden. Beim Perso gilt das für alle Älteren, die 70 Jahre oder älter sind. Aber das ist nur für den alltäglichen Gebrauch bei uns in Deutschland gedacht. Wer ins Ausland reisen will, der braucht nach wie vor einen gültigen Ausweis. Viele Eltern in Deutschland wissen gar nicht so genau, wie und womit ihre Kinder ihre Zeit auf TikTok, Snapchat und Co. verbringen. Laut einer Postbank-Studie vertrauen viele Eltern auf die Eigenverantwortung ihrer Kinder und kontrollieren Zeit und Inhalte bewusst nicht. Gleichzeitig fordern aber fast 9 von 10 Befragten eine Altersbeschränkung für die sozialen Medien sowie Handyverbote an Schulen. Insgesamt startet das digitale Leben von Kindern heute früher. Mehr als jedes zweite Kind bekommt das erste Smartphone vor dem 13. Geburtstag. Und Google muss eine Rekordwettbewerbsstrafe von über 4 Milliarden Euro zahlen. Das hat der Europäische Gerichtshof entschieden. Die Richter sagen, Google hätte Hersteller von Android-Smartphones und Mobilfunkanbieter benachteiligt, um seine eigene Suchmaschine zu stärken. Zum Beispiel musste immer gleich ein ganzes Paket von Google-Apps vorinstalliert werden.
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1: Manchmal reicht ein Blick in die Vergangenheit, um das Leben ordentlich durcheinander zu bringen. In Ein fast perfekter Antrag erleben Heiner Lauterbach und Iris Berben genau so eine überraschende Begegnung. Ein Mann trifft nach Jahrzehnten seine große Jugendliebe und ist fest entschlossen, diesmal alles richtig zu machen. Unter der Regie von Marc Rotemund entwickelt sich daraus die Liebeskomödie des Jahres, voller Witz, Herz und unerwarteter Momente, die es nun auch fürs Heimkino auf DVD, Blu-ray und digital gibt. Mein Kollege Matthias Pillasch verrät uns etwas mehr von Ein fast perfekter Antrag.
2: Walter ist Rentner und führt ein geordnetes Leben zwischen Restaurantbesuchen und Bewertungen im Internet.
3: Erster optischer Eindruck, Röllchen nicht akkurat geschnitten.
4: Alice, ja, ich bin's, Walter Adler.
5: Ach hey.
2: Dann trifft Walter auf seine alte Jugendliebe Alice, die er vor über 40 Jahren mit einem grandios schiefgelaufenen Heiratsantrag völlig vergrault hat.
4: Gab es noch andere nach meinem?
5: Ja, aber keiner war so beeindruckend wie deiner.
6: Trink einen Kaffee mit mir.
5: Nein.
6: Einen Kaffee.
5: Ein Kaffee to go.
2: Die lebensfrohe und freigeistige Kunstprofessorin Alice ist auch heute noch das genaue Gegenteil des altmodischen, akkuraten Walter.
5: Wir sind zwei vollkommen unterschiedliche Menschen. Ich liebe die Kunst und Menschen und du liebst Technik und Geräte. Es gibt Menschen in unserem Alter, die studieren nochmal.
4: Studieren?
2: Walter schreibt sich tatsächlich als Gaststudent in ihrem Kunstkurs ein. Fest entschlossen, sich selbst und Alice zu beweisen, dass es nie zu spät ist, neue Wege zu gehen.
4: Adler.
7: Zero. Meine Pronomen sind er, ihm.
4: Na, das ist doch schön. Sie hat Fußballerbeine und mindestens Schuhgröße 45.
8: Das ist sexistisch, Fettshaming und misogyn.
4: Wieso was?
9: Frauenfeindlich.
10: Wenn Sie in meine Vorlesungen kommen, dann sollten Sie vorbereitet sein.
2: An die Uni und seine Kommilitoninnen muss sich Walter zunächst erst gewöhnen. Aber er wächst an seinen Aufgaben und er will Alice unbedingt beeindrucken und ihr Herz zurückgewinnen.
4: Wir sind im letzten Drittel unseres Lebens. Deswegen dachte ich, es wäre klug, den Faden wieder aufzunehmen und zu heiraten.
5: Also dieser Antrag ist ja wirklich noch schöner als der vor 40 Jahren.
4: Ja, danke. Das war kein Nein.
5: Solange du nicht anfängst, dich ernsthaft mit anderen Menschen auseinanderzusetzen, wird die Antwort immer Nein sein.
2: Unerwartet finden sich die beiden in einem neuen, aufregenden Kapitel ihres Lebens wieder und müssen sich fragen, rostet alte Liebe wirklich nicht?
4: Wir sind zwei Komponenten, die unterschiedlich sind, die aber sehr gut zusammen funktionieren.
5: Ich denke, wir sollten das nicht tun. Es ist einfach zu spät, Walter.
11: I love you, baby.
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1: Na, auch schon im Urlaubsmodus? Wo geht's denn hin? Nach Deutschland oder weiter weg? Vielleicht sogar mit dem Flugzeug? Manche wissen es aber auch noch gar nicht und verreisen spontan. Für alle, die Inspiration brauchen, wäre ja vielleicht ein Reisemagazin das Richtige. Denn da sind echte Profis am Werk, die auch professionell reisen und Trends setzen, lange bevor sie im Netz landen. Die Magazinplattform Readly hat nun die Cover unserer reichweitenstärksten Reisemagazine hierzulande aus den vergangenen 3 Jahren ausgewertet und eine handverlesene Liste der Top-Reiseziele deutscher Reiseprofis erstellt. Mario hat sich berichtet.
2: Für die Liste wurden 157 Titelseiten der 8 reichweitenstärksten Reisemedien Deutschlands ausgewertet. Die Nummer 1 unter den Reiseexperten ist dabei Italien, so Katharina Prater, Sprecherin von Readly Deutschland.
3: Allerdings fliehen die Reiseprofis vor den im Netz überfluteten Adria-Stränden in die monumentale Ruhe der Dolomiten, der beliebtesten Region von Reiseexperten, und zeigen, wie unberührt das deutsche Lied doch noch sein kann. Bei den realen Buchungen 2025 liegt Italien übrigens nur auf Platz 3.
2: Die realen Buchungen wurden nämlich auch als Vergleich herangezogen. Und dort ist Deutschland unangefochtener Spitzenreiter. Bei den Reiseexperten belegt Deutschland Platz 2.
3: Die beliebteste Region ist das Allgäu. Neben diesem Klassiker oder auch der Schwäbischen Alb finden sich immer mehr Regionen aus dem Norden und Osten auf den Covern wieder. Während Thüringen mit dem Thüringer Wald und den Weinbergen der Saale-Unstrut-Region zum echten Rückzugsort avanciert, bietet im Norden die weitläufige Lüneburger Heide eine unberührte Naturidylle, fernab der überlaufenden Hotspots.
2: Auf dem 3. Platz der Cover-Analyse folgt Spanien mit Mallorca. Allerdings konzentrieren sich die Reiseredaktionen vor allem auf die abgeschiedene Serra de Tramuntana und ihre alten Olivenhaine, Fincas und nur zu Fuß erreichbare Naturbuchten wie die Cala Figuera.
3: Platz 4 belegt Österreich mit den Ostalpen, einem perfekten Ort, um mal komplett abzuschneiden. Und auf Platz 5 liegt Norwegen mit den Lofoten und der Insel Senja, also ganz im Norden.
2: Genau das richtige Reiseziel für alle, die echte Freiheit und Einsamkeit suchen. Ebenfalls in die Liste geschafft haben es Griechenland mit der Insel Kefalonia und ihren weißen Kieselstränden, Korsika und seine Bergdörfer, Kanada und die scheinbar ungezähmte Wildnis auf Vancouver Island, die Türkei und Kappadokien und
3: die Schweiz mit dem Berner Oberland, das Besucherinnen für seine Ruhe und tiefblaue versteckte Bergseen schätzt.
1: So, jetzt haben wir jede Menge Input für unseren nächsten Urlaub. Ja, und wer noch mehr braucht, den Input gibt's in vielen Reisemagazinen unter readly.com.

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1: Und mit Yaris. Der Sohn von Peter Maffay macht auch Musik. Und das gar nicht mal schlecht. Ein neues Album steht in den Startlöchern. Kein Plan B heißt es.
2: Von Anfang an, als ich gestartet habe, Musik zu machen, war es ja für mich eigentlich absolut klar, so

0: Ort, dann ticken wir absolut gleich. Natürlich hat jeder seine Vorstellung von, wie Musik gemacht werden muss. Ne? Da hauen sich dann auch die Köpfe manchmal aneinander. Aber so vom Prinzip her, dieses, dass man Musik macht, dass man ehrliche Musik macht, handgemachte Musik und die Richtung, jetzt sage ich jetzt mal Rock, da gibt es ja viele Abzweigungen, aber die Generalrichtung ist dieselbe. Also da findet man sich schon auf einem Zweig.
1: Wie gut die Beziehung zwischen Vater und Sohn ist, beweist auch der aktuelle Song aus dem neuen Album. Aber

0: Moderne Technik ist für Yaris übrigens Fluch und Segen zugleich.
1: Weil ich muss ganz ehrlich sagen, ich war kein Fan von Social Media und ich muss auch ganz ehrlich sagen, ich mache es auf der einen Seite ungern, weil es sehr viel Zeit frisst. Auf der anderen Seite allerdings ist es schön, weil es sorgt dafür, dass ich meinem Publikum oder meinen Fans auch ein bisschen näher bin und dass die Leute auch mal ein bisschen mehr mitbekommen von meinem Alltag oder wie ich sonst bin, wenn ich nicht auf der Bühne stehe. Ich glaube, die Möglichkeiten hatte man früher nicht so sehr.
0: Ja, und das war es dann auch schon wieder mit der Technikshow für diese Woche. Ich bin Oliver Heinze und wünsche eine schöne Woche. Bis nächste Woche.
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1: Im Studio ist Alina Wolf. Nach den jüngsten US-Angriffen in Iran sind Behörden zufolge massive Schäden an der Wasserversorgung im Landessüden entstanden. 18 Einrichtungen, darunter Meerwasserentsalzungsanlagen, seien beschädigt worden, berichtete die iranische Nachrichtenagentur Fars unter Beruf auf einen Behördenvertreter der Provinz Hormuzgan. 10 Anlagen seien vollständig zerstört worden. Schäden an der Wasserversorgung treffen die Zivilbevölkerung im Süden Irans besonders hart. Seit Jahren herrscht im Hochsommer extreme Trockenheit. Im vergangenen Jahr sind deutlich weniger Kinder und Jugendliche zu ihrem Schutz vorübergehend in Einrichtungen oder Pflegefamilien aufgenommen worden als im Vorjahr. Ein Grund sei, dass auch deutlich weniger unbegleitete Minderjährige aus dem Ausland einreisten, teilte das Statistische Bundesamt mit. Demnach sank die Zahl der Vorübergehenden in Obhutnahmen im vergangenen Jahr um 18% auf 56.900 Kinder und Jugendliche. Bereits 2024 habe es einen Rückgang von 7% gegeben, hieß es. Der Mediziner und Erfinder der Plastination, Gunther von Hagens, ist tot. Er sei am Freitag im Alter von 81 Jahren gestorben, teilten die Familie und das Institut für Plastination in Heidelberg Montag mit. Hagens ist Schöpfer der Körperweltenausstellungen, die anhand von plastinierten Verstorbenen die Anatomie des menschlichen Körpers zeigen. Kritiker sehen darin die Menschenwürde verletzt. Die menschlichen Plastinate stammen von Körperspendern. Die Bundestagsabgeordnete und bisherige CDU-Schatzmeisterin Franziska Hoppermann soll neue Generalsekretärin ihrer Partei werden. Bundeskanzler und Parteichef Friedrich Merz schlug sie in einer Sitzung des CDU-Präsidiums in Berlin vor. Die Hamburgerin soll auf Carsten Linnemann folgen, der Bundesgesundheitsminister werden soll. Die Diplomkauffrau gehört im Bundestag dem Haushaltsausschuss und dem Ausschuss für Digitales und Staatsmodernisierung an. CDU-Chef und Bundeskanzler Friedrich Merz will sich am Montag auf einer Pressekonferenz zu den aktuellen Entwicklungen in Partei und Regierung äußern. Es wird erwartet, dass es dabei insbesondere um die Nachfolge von Generalsekretär Carsten Linnemann gehen wird, der als Bundesgesundheitsminister ins Kabinett wechselt. Dem Vernehmen nach soll CDU-Schatzmeisterin Franziska Hoppermann neue Generalsekretärin werden. Weitere personelle Veränderungen sollen noch bekannt gegeben werden.
0: 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Und jetzt das Wetter bei uns.
2: Heute wechseln sich Sonne und Wolken ab. Im Osten sowie vom Nordwesten bis zum Erzgebirge sind noch einzelne Schauer möglich. Im Südwesten und rund um die Nordsee wird es im Tagesverlauf freundlicher. Die Temperaturen liegen im Norden zwischen 18 und 23 Grad, sonst zwischen 23 und 29 Grad. Dazu bleibt es an der See teils stürmisch. Am Dienstag ziehen im Norden und Nordosten noch einige Wolkenfelder durch. Örtlich fällt etwas Regen. Im großen Rest des Landes scheint dagegen häufig die Sonne. Die Höchstwerte erreichen 20 bis 27 Grad im Norden und Nordosten, sonst 26 bis 31 Grad. Am Oberrhein bis zu 33 Grad.
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1: Und damit hallo und herzlich willkommen zur 1211. Ausgabe der Happy Days mit neuen Hits von gestern. In den nächsten zwei Stunden, da hören wir wieder Titel, die in genau dieser Kalenderwoche im Laufe der letzten rund 40 Jahre in die deutschen Singlecharts eingestiegen sind. Wir hören Titel, die sich nur in den britischen Singlecharts platzieren konnten, sowie Nummer 1 Hits aus aller Herren Länder. Und wer ist da heute so alles dabei? Das verrät uns Ted.
2: Hallo, heute hören wir unter anderem neue Hits von Pink, Meredith Brooks und Queen, britische Hits von Mighty War, Talk Talk und der Kane Gang und Nummer 1 Hits aus Finnland, Italien und Deutschland.
1: Ja, und die erste Formation heute, die kam auch aus Deutschland, auch weil sie ein bisschen nach Aalmusik aus Holland klang. Die Gruppe Arabesque. Die hatten ihren 7. und letzten Hit bei uns, der war neu im Juli 82. Das war die Band, bei der auch Sandra Lauer ihre Karriere begann. Der Titel Tall Storyteller. Ja, und die eine Band, die hatte ihren letzten Hit, die andere einen ihrer ersten. Nämlich der dritte Hit in Deutschland für die Gruppe Bananarama. Das ist der, den wir jetzt hören. Ein Neuzugang aus dem Juli des Jahres 1984. Und der heißt Rough Justice.

0: zwei legendäre Blue-Eyed Soul-Stimmen gemeinsam neu in den deutschen Singlecharts im Juli des Jahres 1995. Das waren Dusty Springfield und Daryl Hall und Wherever Would I Be.
1: 1990 veröffentlichte die amerikanische Band Cheap Trick ihren Titel Wherever Would I Be, den Diane Warren geschrieben hatte. 1995 nahmen Dusty Springfield und Daryl Hall eine Duettversion des Titels für Dustys letztes Album A Very Fine Love auf. Diese Version wurde dann im Film Während du schliefst mit Sandra Bullock eingesetzt und erreichte so in den deutschen Charts 1995 Platz 73.

Anfang des Jahres 2001 hatte sie ihren größten Hit in den deutschen Singlecharts mit dem Titel Can't Fight the Moonlight. Dies hier war der Nachfolgehit und der war neu im Juli des Jahres 2001. Das war der große Leon Rimes und das war der Hit I Need You. Und dies hier ist Pink, für sie ihr 30. Charterfolg bei uns, neu im Juli des Jahres 2012. Der Hit heißt Blow Me, One Last Kiss.

Sie hatten 11 Hits in den deutschen Single Charts, dies hier war Hit Nummer 6. Und das war ein Neuzugang im Juli des Jahres 1996. Das waren Worlds Apart und der Titel Just Say I Said Hello. Und jetzt der vorletzte Hit bei uns für die Gruppe Blondie. 9. Juli des Jahres 99. Der Hit heißt Nothing Is Real But The Girl.

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1: Ein One-Hit-Wonder in den deutschen Singlecharts, 9. Juli des Jahres 2006, das waren Loco Loco und der Hit Mosquito.
2: Loco Loco war ein Projekt der Produzenten Wolfgang von Webenau und Achim Kleist. Für die Single wurde der Charakter von Loco Loco Joe Big Man kreiert. Das Ganze wurde in der TV-Animationsserie Don't Bother Me Mosquito eingesetzt. Erfolgreich wurde der Titel durch den Einsatz in den Diskotheken auf Mallorca und erreichte in den deutschen Charts 2006 Platz 67.

Der Nachfolger zu diesem Titel hier war ihr größter Erfolg in den deutschen Singlecharts Ende des Jahres 1980. Oh yeah, hieß der Titel. Dieser hier heißt Over You und war noch im Juli des Jahres 1980 der sechste Hit bei uns für die Gruppe Roxy Music. Und dies hier ist die Gruppe mit dem Namen Queen. Für sie ihr 30. Hit, der war noch im Juli des Jahres 86. Der Nachfolger zu A Kind of Magic, oder heißt Friends, Will Be Friends.

Lager Schnuckelchen Jeanette Biedermann mit ihrem 12. Hit aus den deutschen Singlecharts. Nur im Juli des Jahres 2004. Der Hit heißt Hold the Line. Und diese aus England, die Gruppe The Wanted. Die hatten 3 Hits bei uns. Dies hier war der 2. und der größte. Der war nur im Juli 2012 und der heißt Chasing the Sun.

0: Sie heißen Not Emotion und dies hier war jetzt zweiter Hit aus den deutschen Singlecharts. Ein Neuzugang im Sommer des Jahres 1985, das war ein Animotion und der Hit Let Him Go.
1: Let Him Go war die zweite Single-Auskopplung aus dem Debütalbum der amerikanischen Gruppe Animotion. Geschrieben hat den Titel das Gruppenmitglied Bill Wadhams. Es war der zweite Hit der Gruppe, der die Top 40 in den USA erreichen konnte. In den deutschen Charts war es ebenfalls ihr zweiter Hit und erreichte hier Platz 41.

0: Diese Dame, die stammt aus Oregon und ist hier war ihr erster und größter Hit in den deutschen Singlecharts. Das war Neuzugang im Juli 1997. Das war Meredith Brooks und das war der Hit, der heißt Bitch. Und weiter geht's mit der dritten Generation und ihrem dritten Hit. Der war noch im Juli 99 und er heißt Du bist der Sommer.
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Dies hier ist die Stelle des Programms, an der wir auf Spitzenreiter aus aller Herren Länder schauen. Und los geht's heute mit der Nummer 1 aus Irland für 2 Wochen im Juli 1997. Das war Oasis mit der Frage, do you know what I mean? Und dann ist es genau ein Jahr später die Nummer 1 in der Singleparade in Irland. Dies hier sind Bewitched und der Hit heißt C'est la vie. Some people say I look like me.

0: Spitzenreiter der Singleparade in Australien, Finnland und in den USA in genau dieser Woche im Laufe des Jahres 1999. Das war Jennifer Lopez und der Hit If You Had My Love.
1: If You Had My Love war die Debütsingle von Jennifer Lopez und sie ist auch Co-Autorin des Titels. Der Song wurde in den USA intensiv im Radio eingesetzt und auf Plakaten mit verführerischen Fotos von J.Lo beworben. Die Single wurde dann ein internationaler Hit und erreichte die 1 der Charts unter anderem in Australien, Kanada und den USA.

Die Nummer 1 im Vereinten Königreich in genau dieser Woche im Laufe des Jahres 2000. Das waren die Corrs und der Hit Breathless. Und dies hier wieder Nummer 1 aus den Singlecharts aus Irland. Dort auf der Nummer 1 für 6 Wochen. Im Sommer 2002 hier sind Six und Let Me Be The One.

Dies hier ist die Stelle des Programms, an der wir auf Spitzenreiter aus aller Herren Länder schauen. Und los geht's heute mit Nummer 1 aus Irland für 2 Wochen im Juli 1997. Das war Oasis mit der Frage, do you know what I mean? Und der nächste Hit genau ein Jahr später, die Nummer 1 in der Singleparade in Irland. Dies hier sind Bewitched und der Hit heißt C'est la vie. Some people say I look like me.

0: Spitzenreiter der Singleparade in Australien, Finnland und in den USA in genau dieser Woche im Laufe des Jahres 1999. Das war Jennifer Lopez und der Hit If You Had My Love.
1: If You Had My Love war die Debütsingle von Jennifer Lopez und sie ist auch Co-Autorin des Titels. Der Song wurde in den USA intensiv im Radio eingesetzt und auf Plakaten mit verführerischen Fotos von J.Lo beworben. Die Single wurde dann ein internationaler Hit und erreichte die 1 der Charts unter anderem in Australien, Kanada und den USA.

Die Nummer 1 im Vereinten Königreich in genau dieser Woche im Laufe des Jahres 2000, das waren die Corrs und der Hit Breathless. Und dies hier wieder Nummer 1 aus den Singlecharts aus Irland. Dort auf der Nummer 1 für 6 Wochen. Im Sommer 2002 hier sind Six und Let Me Be The One.

Die Nummer 1 in den Single-Charts in genau dieser Woche im Laufe des Jahres 2003 in England und in den USA. Das war Beyoncé und Crazy in Love. Und jetzt die Nummer 1 aus Kanada und den USA in genau dieser Woche ein Jahr später. Hier ist Fantasia und der Hit I Believe.

0: Folge, was für Italien ein bis heute bestehender Rekord ist.
1: Tja, dies hier die Nummer 1 aus den deutschen Singlecharts für 3 Wochen im Sommer des Jahres 2006. Hier sind die Sportfreunde Stiller mit dem Wunschtraum 54, 74, 90, 2006.
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0: Einer der größten Sommerhits des Jahres 2007 auf der Nummer 1 in den Single-Charts in England für 10 Wochen von Mai bis Juli. Das waren Rihanna und Jay-Z und der Hit Umbrella. Tja, und das war's dann für diesmal mit den Happy Days. Und bis zum nächsten Mal sagen wir Tschüss.
1: Und Tschüss.
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4: Im Studio ist Alina Wolf. Beim von der Schließung bedrohten Audi-Werk in Neckarsulm gibt es offenbar neue Hoffnung. Nach Recherchen wird im Volkswagen-Konzern an Lösungen für den Erhalt des Standorts gearbeitet. Dafür müssten die Beschäftigten allerdings mit deutlichen Einschnitten rechnen. Hintergrund ist die schwere Krise der deutschen Autoindustrie und ein milliardenschweres Sparprogramm bei Volkswagen, bei dem auch der Abbau von mindestens 55.000 Arbeitsplätzen im Raum steht. Der Ölpreis ist nach dem Ende der US-Angriffsserie im Iran deutlich gesunken. Ein Barrel Brent kostete zeitweise rund 92 US-Dollar und damit mehr als 5% weniger als zuvor. Während der 13 Nächte andauernden Angriffe war der Preis für die Nordseesorte zwischenzeitlich über die Marke von 100 US-Dollar gestiegen. Während die Preissteigerungen an den deutschen Tankstellen weitgehend unzufüglich an die Verbraucher weitergegeben wurden, lassen die Reduzierungen in der Regel immer länger auf sich warten. Von höheren Spritkosten profitiert zudem auch der Staat durch höhere Steuereinnahmen. Nach dem Anschlag am Rande des Berliner Christopher Street Day wächst der Druck auf Politik und Sicherheitsbehörden. Innenminister Dobrindt verwies darauf, dass der mutmaßliche Täter bereits wegen mehrerer Straftaten aufgefallen und mit Terrorismus sympathisiert habe. Union, Sicherheitsbehörden und der Bund deutscher Kriminalbeamter fordern nun unter anderem strengere Haftentscheidungen, eine engmaschigere Überwachung und einen besseren Datenaustausch. Zugleich geht es um die Frage, warum bekannte Probleme bei Zusammenarbeit, Zuständigkeiten und Ausstattung der Behörden bislang nicht ausreichend gelöst wurden. Miete und Nebenkosten werden für viele Menschen in Deutschland zunehmend zur finanziellen Belastung. In einer Umfrage sagte knapp die Hälfte der befragten Mieter, sie könne sich die Wohnkosten gerade noch leisten. Mehr als jeder Achte gab an, über den eigenen finanziellen Verhältnissen zu leben. Nur gut ein Drittel kann sich Miete und Nebenkosten nach eigener Einschätzung problemlos leisten. Deutlich weniger als noch 2023. An der französischen Atlantikküste kämpft die Feuerwehr weiter mit einem Großaufgebot gegen den riesigen Waldbrand, der sich in der Nacht zum Montag aber nicht weiter gefährlich ausgedehnt hat. In der Nacht blieb die Lage insgesamt stabil, teilte die Präfektur des Departements Gironde mit. Von einer eher ruhigen Nacht berichtete auch das Departement Landes, südlich von Bordeaux. Der dortige Brand habe sich nicht weiter ausgedehnt. Für die Brandbekämpfung sei auch die weitere Wetterentwicklung entscheidend.
3: 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Und jetzt das Wetter bei uns.
5: Heute wechseln sich Sonne und Wolken ab. Im Osten sowie vom Nordwesten bis zum Erzgebirge sind noch einzelne Schauer möglich, während es im Südwesten und rund um die Nordsee im Tagesverlauf freundlicher wird. Die Temperaturen liegen im Norden zwischen 18 und 23 Grad, sonst zwischen 23 und 29 Grad. An der Ostsee bleibt es anfangs noch windig bis stürmisch. Am Dienstag ziehen im Norden und Nordosten noch einige Wolkenfelder durch und nur vereinzelt fällt etwas Regen, während im großen Rest des Landes häufig die Sonne scheint. Die Höchstwerte erreichen 20 bis 27 Grad im Norden und Nordosten, sonst 26 bis 31 Grad und am Oberrhein bis zu 33 Grad.
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Am Mikrofon habt ihr Dineke, den Feuerdrachen, und sie begrüßt alle Lauscher, Lauscherinnen, Hörer und Hörerinnen in World Wide Web ganz herzlich mit einem wunderschönen guten Abend und schön, dass ihr eingeschaltet habt.

zu Nickys Nashville. Eure Country-Hörerschaft begrüße ich euch natürlich ganz, ganz herzlich mit einem wunderschönen guten Abend und schön, dass ihr eingeschaltet habt. Musik. 25 Platzierungen habe ich für euch mit dabei. 6 neue Vorstellungen. Ein Absteiger, 16 Wiedereinsteiger, 8 Neueinsteiger, 1, vielleicht aber auch nicht. Aber wir fangen hier jetzt mit Platz 25 an und das ist Alan Jackson und Jimmy Buffett mit dem Titel It's a 5 O'Clock Summary und das ist ein Neueinsteiger in dieser Woche.

Alan Jackson und Jimmy war das mit dem Titel It's a 5 O'Clock, sorry, auf Platz Nummer 25. Platz Nummer 24, da sind wir im Übrigen, kann ich gleich sagen, die nachfolgenden Sendungen werden sich auf jeden Fall nach hinten verschieben. Ist hier wieder ein Wiedereinsteiger, der nächste Titel auf Platz Nummer 24. Das erste Mal mit dabei war er am 18.06.26 auf Platz 24. Dann am 22.06. Platz 8 war er da gelandet. Und jetzt hat er fast einen Monat Pause gemacht. Am 27.07. ist er wieder mit dabei. Über einen Monat hat er gehabt. Das ist The Shakes und dem Titel Goodbye Earl.

Mr. Schicksal bei Earl war das hier gewesen auf Platz Nummer 24. Letzte Woche war er noch auf Platz Nummer 2, ist 21 Plätze nach unten gestiegen. In der dritten Woche mit dabei auf 23 gelandet ist Martina McBride und im Titel Concrete Angel.

Martina McBride, Concrete Angel, war das hier gewesen auf Platz Nummer 22. Viermal mittlerweile mit dabei. Das erste Mal war er dabei am 22.06. auf Platz Nummer 15, dann am 6.07. auf Platz Nummer 9, dann am 13.07. Platz Nummer 12 und jetzt wieder mit dabei auf Platz 22. Und das ist Zac Brown Band und dem Titel Shaken Freed.

Platz 21, Zac Brown Band und Shaken Street war das hier für euch gewesen. Weiter geht es hier mit der ersten Neuvorstellung in dieser Woche und das ist Kelly Hammack und dem Titel Family Tree.

Neu mit eingestiegen ist hier auf Platz Nummer 21 André Lamberts und Hills Angels mit dem Titel Nur mit dir, One Lost Me.

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Nur mit dir, André Lemberts, war das hier gewesen. Auf Platz Nummer 21, neu mit eingestiegen. Neu mit eingestiegen ist auch gleich auf Platz Nummer 20 gelandet, Jason Aldean und dem Titel Don't Tell Ronnie.

Als erstes war er mit dabei am 6.7.2026. Da ist er auf Platz Nummer 10 gelandet. Ist dann erstmal wieder ein bisschen raus gewesen. Jetzt wieder mit dabei auf Platz Nummer 19 gelandet. Das war Schöpfosi und dem Titel Abba-Song Tipsy. Weiter geht es hier jetzt mit Platz Nummer 18. Und auch hören wieder Einsteiger. Und das ist Grit Brooks und dem Titel Sit Dance.

0: Gabrox war das mit dem Titel Sid Dance auf Platz Nummer 18. Das erste Mal war er dabei am 18.06. auf Platz Nummer 16. Das zweite Mal war er dabei am 6.07. Platz 7. Und jetzt ist er mit dabei gewesen am 27.07. auf Platz Nummer 18. Mit Platz Nummer 17 geht es hier weiter und ist auch ein Wiedereinsteiger. Und das ist Little Big Town mit dem Titel Girl Crush. Nö, das ist erstmal eine Neuvorstellung. 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

So ein schöner Song habt ihr hier mir ausgewählt. Little Big Town Girl Crush war das hier gewesen. Ein Wiedereinsteiger auf Platz Nummer 17. Der nächste ist auch wieder ein Wiedereinsteiger auf Platz Nummer 16. Wieder gelandet, das ist Jason Aldean und dem Titel Dirt, Rough and Tame.

Shania Twain war das mit dem Titel Man, I Feel Like a Woman. Oh, die ist wieder mit eingestiegen und damit auf Platz Nummer 15. Das erste Mal war sie dabei am 18.06. Platz 25 hat sie da erreicht. Am 13.07. war sie auch dabei. Da war sie auf Platz Nummer 6 und jetzt ist sie auf Platz Nummer 15 gelandet. Weiter geht es hier jetzt mit Waylon Jennings und Willie Nelson mit dem Titel Mamas Don't Let You, Baby Q Cowboys und ist auch wieder mit eingestiegen auf Platz Nummer 14.

Jetzt habe ich mir meinen Kaffee zwar gemacht, aber der steht irgendwie immer noch hinter mir. Ja gut, den werde ich mir jetzt aber holen, weil hier haben wir jetzt erstmal die nächste Neuvorstellung. Neuvorstellung Nummer 3, wie ich das sehe. Und das ist John Pardi und dem Titel Ain't a Royce a Cowboy.

Jean Pardi war das hier gewesen. Eine weitere Neuvorstellung von euch. Weiter geht es hier mit den nächsten Platzierungen. Und da sind wir bei Platz Nummer 13. Das ist Diana Carter und dem Titel Strawberry Rain. Und ist auch wieder mit eingestiegen.

Diana Carter war das mit dem Titel Stirlberry Ryan auf Platz Nummer 13. Neu mit eingestiegen ist auf Platz Nummer 12 Rebea McEntry und Linda Davis mit dem Titel Those He Love You.

Platze 12, Rebea McEntry, ein Neueinsteiger in dieser Woche. Der nächste ist ein Wiedereinsteiger, der war wieder eine Weile raus, wieder da, wieder raus, ist jetzt zum vierten Mal dabei und das ist Billy Ray Cruz und dem Titel Archie Barkey Hot.

Billy Ray war das hier mit Archie Brackey Heart auf Platz Nummer 11. Platz Nummer 10 ist auch wieder mit eingestiegen. Zum dritten Mal mit dabei ist Randy Travis und dem Titel Forever and Ever. Amen. Oder Amen.

Jade, war das hier mit Council Race? Weiter geht es mit den nächsten Platzierungen. Und da sind wir mittlerweile tatsächlich bei Platz Nummer 9 angelangt. Und das ist auch ein neuer Steiger. Und das ist Richard Schröder und dem Titel Always Say Less to No.

zum zweiten Mal mit dabei, aber als Wiedereinsteiger wieder dabei ist Drix Bentley und dem Titel Drug Anno Plane, und der ist gleich auf Platz Nummer 8 wieder zurückgestiegen.

Dirk Bentley war das hier gewesen auf Platz Nummer 8. Neu mit eingestiegen in dieser Woche ist Chris Stapleton und dem Titel Millionär auf Platz Nummer 7.

Der ist Rucker Wackenwill war das hier gewesen auf Platz Nummer 6 und zweiten Mal wieder mit eingestiegen in dieser Woche. Weiter geht es mit dem nächsten Neuvorstellung und das ist Rally Green und Cirrus Girl.

Absolute und der Grandpa war das hier gewesen auf Platz Nummer 5. Weiter geht es mit Platz Nummer 4 und das ist Thomas Rhett und dem Titel The A Happy Man.

Thomas Thread und Dear Happy Man war das hier gewesen auf Platz Nummer 4. Ja, jetzt habe ich eigentlich nur noch drei Plätzchen für euch, aber noch eine Neuvorstellung definitiv mit dabei. Da wir schon 10 Minuten drüber gehen, machen die paar Minuten länger auch nichts mehr. Das ist jetzt Stream Train und Honky Tonk Heartbeat auf Platz Nummer 3 und auch zum zweiten Mal wieder mit eingestiegen.

Kate Urban war das mit dem Titel Summary in My Car. Das war meine letzte Neuvorstellung in dieser Woche. Mein nächster Titel ist Platz Nummer 2, ist auch neu mit eingestiegen und das ist Linda Feller und dem Titel dieses Lied sing ich für die Liebe.

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Auf Wiedersehen in Nashville, Tennessee war das hier gewesen. Für mich wird es jetzt Zeit, sich zu verabschieden mit einem lieben Dankeschön fürs Dazuschalten, fürs dabei bleiben, fürs Zuhören bei allen Lauscher, Lauscherinnen, Hörer und Hörerinnen in World Wide Web. Wir hören uns am Freitag am spätestens da wieder. Bis dahin wünsche ich euch jetzt erstmal eine gute Nacht, schlaft schön und träumt was Schönes. Was bleibt mir nur noch zu sagen, außer dass ich einen einzigen Titel habe, das ist natürlich die Nummer 1 und das ist diese Woche ein Neuansteiger und das ist Lady A und dem Titel Need You Know und damit sage ich Bye Bye, mein Mic ist aus, ich bin raus. Tschüss.

Konzern an Lösungen für den Erhalt des Standorts gearbeitet. Dafür müssten die Beschäftigten allerdings mit deutlichen Einschnitten rechnen. Hintergrund ist die schwere Krise der deutschen Autoindustrie und ein milliardenschweres, dem auch der Abbau von mindestens 55.000 Arbeitsplätzen im Raum steht. Der Ölpreis ist nach dem Ende der US-Angriffsserie im Iran deutlich gesunken. Ein Barrel Brent kostete zeitweise rund 92 US-Dollar und damit mehr als 5% weniger als zuvor. Während der 13 Nächte andauernden Angriffe war der Preis für die Nordseesorte zwischenzeitlich über die Marke von 100 US-Dollar gestiegen. Während die Preissteigerungen an den deutschen Tankstellen weitgehend unzufüglich an die Verbraucher weitergegeben wurden, lassen die Reduzierungen in der Regel immer länger auf sich warten. Von höheren Spritkosten profitiert zudem auch der Staat durch höhere Steuereinnahmen. Nach dem Anschlag am Rande des Berliner Christopher Street Day wächst

0: der Druck auf Politik- und Sicherheitsbehörden. Innenminister Dobrindt verwies darauf, dass der mutmaßliche Täter bereits wegen mehrerer Straftaten aufgefallen und mit Terrorismus sympathisiert habe. Union, Sicherheitsbehörden und der Bund deutscher Kriminalbeamter fordern nun unter anderem strengere Haftentscheidungen, eine engmaschigere Überwachung und einen besseren Datenaustausch. Zugleich geht es um die Frage, warum bekannte Probleme bei Zusammenarbeit, Zuständigkeiten und Ausstattung der Behörden bislang nicht ausreichend gelöst wurden. Miete und Nebenkosten werden für viele Menschen in Deutschland zunehmend zur finanziellen Belastung. In einer Umfrage sagte knapp die Hälfte der befragten Mieter, sie könne sich die Wohnkosten gerade noch leisten. Mehr als jeder Achte gab an, über den eigenen finanziellen Verhältnissen zu leben. Nur gut ein Drittel kann sich Miete und Nebenkosten nach eigener Einschätzung problemlos leisten. Deutlich weniger als noch 2023. An der französischen Atlantikküste kämpft die Feuerwehr weiter mit einem Großaufgebot gegen den riesigen Waldbrand, der sich in der Nacht zum Montag aber nicht weiter gefährlich ausgedehnt hat. In der Nacht blieb die Lage insgesamt stabil, teilte die Präfektur des Departements Gironde mit. Von einer eher ruhigen Nacht berichtete auch das Departement Landes, südlich von Bordeaux. Der dortige Brand habe sich nicht weiter ausgedehnt. Für die Brandbekämpfung sei auch die weitere Wetterentwicklung entscheidend.
1: 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Das waren die Nachrichten. Und jetzt das Wetter bei uns.
2: Heute wechseln sich Sonne und Wolken ab. Im Osten sowie vom Nordwesten bis zum Erzgebirge sind noch einzelne Schauer möglich, während es im Südwesten und rund um die Nordsee im Tagesverlauf freundlicher wird. Die Temperaturen liegen im Norden zwischen 18 und 23 Grad, sonst zwischen 23 und 29 Grad. An der Ostsee bleibt es anfangs noch windig bis stürmisch. Am Dienstag ziehen im Norden und Nordosten noch einige Wolkenfelder durch und nur vereinzelt fällt etwas Regen, während im großen Rest des Landes häufig die Sonne scheint. Die Höchstwerte erreichen 20 bis 27 Grad im Norden und Nordosten, sonst 26 bis 31 Grad und am Oberrhein bis zu 33 Grad.
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4: Und hiermit startet sie wieder, eure musikalische Zeitreise zurück in unser aller Lieblingsjahrzehnt. Ihr habt Lust auf eine Stunde Kulthits und vergessene Schätzchen? Dann steigt ein in unsere Zeitmaschine und lasst euch zurückbeamen. Zum Auftakt unserer kleinen Zeitreise für heute gibt es etwas aus dem Jahr 1997. Ein bisschen Summerfeeling von Garcia. Hier ist Bamboleo. Ich bin Christian Ohrens. Willkommen zurück an Bord.
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0: Für mich persönlich eines der Sommerhits des Jahres 1997, Garcia mit Bamboleo. Willkommen zurück, ihr Lieben. Hier ist der Time Dance, eure musikalische Zeitreise zurück in den 90er auf eurem Lieblingssender und auf über 50 weiteren Radiostationen deutschlandweit on air. Die heutige Sendung ist wieder vollgepackt mit toller Musik. Sowohl Kulthits als auch in Vergessenheit geratene Schätzchen sind mit dabei. Unter anderem von Ray Vega, der Bloodhound Gang, The Offspring, der Kelly Family, To Unlimited, Pharaoh, Scooter oder auch TLC und Macy Gray. Und heute sind auch wieder alle vier Rubriken hier vertreten in der Ausgabe. Charttechnisch geht es heute zurück ins Jahr 1999. Auch comedy-technisch werden wir in diesem Jahr Halt machen. Im Time Dance Alternative zum Schluss der heutigen Ausgabe gibt es etwas von einer Band aus Frankfurt namens Shandin. Und in Back to the Future werden wir etwas von Pharaoh hören. Mehr dazu aber später. Wir machen jetzt erstmal weiter mit noch ein bisschen Summer- und Urlaubsfeeling. Hier sind Jam & Spoon mit El Baile.
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0: Wenn ihr jetzt zu Recht sagt, hey, was für ein cooler Song, der passt super ins Radio, warum habe ich den nicht schon in den 90ern im Radio gehört? Dann muss ich euch sagen, entschuldigt bitte ein wenig den Sarkasmus, im 90er Jahre Radioeinheitsbrei war halt kein Platz. Da war nur Platz für eine begrenzte Anzahl Songs und da liefen viele Künstler mit ihren Produktionen unterm Radar und wurden von der großen Masse weder entdeckt noch gehört. Und ich glaube, dem US-amerikanischen Künstler Ray Vega mit seiner 99er Single Ordinary World ging es da, zumindest hier in Deutschland, genauso. Ich habe diesen Song vor kurzem bei meinen Recherchen zur heutigen Ausgabe entdeckt und habe mir gedacht, okay, den muss ich spielen. Und wir bleiben noch ein kleines bisschen im Jahr des Releases von Ordinary World, nämlich im Jahr 1999.
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0: Wir schauen uns die Chartwoche an vom 19. bis zum 25. Juli 1999 und starten da erstmal mit den letzten 10 Plätzen. Es geht los mit einem Bekannten sozusagen auf der 91, in der Vorwoche noch die 87, Ray Vega, eben gehört mit Ordinary World. Auf der 92, neu dabei Kraftwerk mit Tour de France 2000. Auf der 93, in der Vorwoche die 71, Lamar mit Fly, The Lonely Shepherd. Auf der 94, in der letzten Woche die 95, Howard Jones mit Let the People Have Their Say. Auf der 95, in der Vorwoche die 81, Banana Fishbones mit Easy Day. Auf der 96, in der Vorwoche die 98, Lenny Kravitz mit American Woman. Auf der 97, neu dabei die 24 Family mit Take Me Home. Auf der 98, ebenfalls neu dabei, die Jungle Brothers mit VIP Version 2. Auf der 99, in der Vorwoche die 88, Brandy mit Almost Doesn't Count. Auf der 100, in der letzten Woche die 73, ATB mit Killer. Wir schauen auf die Top 10 vom 19. bis zum 25.07.99. Auf der 10, in der Vorwoche die 7, Andrew Donalds mit All Out of Love. Auf der 9, in der Vorwoche die 13, Sascha mit I Feel Lonely. Auf der 8, in der Vorwoche die 5, Jennifer Lopez mit If You Had My Love. Auf der 7, in der Vorwoche die 9, das schauen wir gleich. Auf der 6, in der Vorwoche die 10, Wham Do Project mit King of My Castle. Auf der 5, in der Vorwoche die 3, Ölapalömer Boys mit Ölapalömer Blanca. Auf der 4, in der Vorwoche die 6, Luna mit Mamboleo. Auf der 3, in der Vorwoche die 4, Will Smith mit Wild Wild West. Auf der 2, in der Vorwoche auch schon die 2, Whitney Houston mit My Love Is Your Love. Und somit gab es keine neue Nummer 1 in dieser Woche. Auf der 1, Lou Bega mit Mambo Number 5. Einen habe ich ausgelassen, nämlich die 7. War in der Vorwoche die 9, die Bloodhound Gang mit Along Comes Mary.

The Offspring mit Pretty Fly for a White Guy, was frei übersetzt so viel heißt wie nicht schlecht für einen weißen Jungen. Hier ist der Timedance, eure musikalische Zeitreise zurück in die 90er, auf eurem Lieblingssender und auf über 50 weiteren Radiostationen deutschlandweit. Und bevor wir gleich wieder unsere Portion Eurodance für diese Ausgabe abholen, gibt es noch mal ein bisschen was Rockiges von der Kelly Family, der Opener ihres 94er Albums Over the Hump, Why, Why, Why.

0: Too Unlimited und Jump for Joy, die vorletzte Single, bevor es dann ein Weilchen ruhiger um sie werden sollte, aus dem Jahr 1996. Wir wandern zurück ins Jahr 1994 einerseits, aber andererseits hat der nun folgende Song auch etwas zu tun mit
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0: Es gibt etwas quasi Neues von dem Eurodance-Act Pharaoh. Einer ihrer bekanntesten Singles wurde neu aufgelegt, und zwar I Show You Secrets. Zu diesem Track erschien nun ein 2026er Remix des Trans-DJs TH. Und diesen hören wir jetzt. Hier sind Pharaoh mit Show You Secrets im DJ TH-Remix.

90er Jahre Eurodance trifft 2026er Trance, Pharaoh und I Show You Secrets im DJ TH Remix hier in Back to the Future im Time Dance.

Es gab in den 90er Jahren mal einen ganz kurz anhaltenden Freestyle-Trend, hervorgerufen unter anderem auch durch das ehemalige Rave- und Eurodance-Projekt Music Instructor, die nach einer kurzen musikalischen Pause sich dem Freestyle und Breakbeat zuwandten. Das war Get Freaky, eine Single aus dem Jahr 1998. Und wenn es eine Techno-Band der 90er gab, beziehungsweise ja immer noch gibt, die es schon immer verstand, auf aktuellen Trendwellen mitzureiten, dann waren das natürlich Scooter. Auf ihrem 98er Album No Time to Chill findet sich nämlich auch eine Breakbeat- und Freestyle-Nummer. Hier sind Scooter und We Are the Greatest.

0: nach Berlin.
1: Zwischenpolitisches.
2: So, gute Nacht, liebe Rasselbombe. Habt ihr auch alle fein die Zähnchen geputzt? Guido, hast du die Zahnspange schön draußen? Ich mach nämlich jetzt das Licht aus.
3: Gute Nacht, Helmut.
4: Gute Nacht, Guido.
5: Gute Nacht, Norbert.
6: Gesegnete gute Nacht, Joschka.
7: Nacht, Bruder Jo.
2: Herrgott noch mal. Wer soll denn bei dem andauernden Gute-Nacht-Geschwafel schlafen können? Rudolf?
3: Du, Schrödi.
2: Was ist denn, Guido?
3: Erzählst du mir noch eine Geschichte?
2: Ich erzähl dir gleich eine Geschichte. Und zwar die vom kleinen Guido, der seinen Kanzler vom verdienten Schlaf abhielt. Den fand man am Morgens in seinem Lattenrost eingeknotet. Herrgott, wer war das?
4: Das war der Trittin. Der träumt bestimmt von irgendeiner EU-Luftverordnung, die er wieder nicht durchsetzen kann.
2: Ja, deshalb muss er ja nicht die Gasheizung anschalten. Jürgen! Beim nächsten Mal schläfst du wieder in deinem Castor-Behälter.
3: Du, Schrödi, darf ich dir eine ganz persönliche Frage stellen?
2: Was denn, Guido?
3: Pinkelst du eigentlich lieber im Sitzen oder im Stehen?
2: Im Stehen natürlich. Und du?
3: Im Liegen.
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TLC mit Waterfalls, eine Single aus dem Winter 1995. Und auch der nächste Song geht stilistisch durchaus in die gleiche Richtung. Ein Klassiker aus dem Jahr 2000 von Macy Gray. Hier ist sie mit I Try.

Macy Gray mit I Try, ein Klassiker von ihr aus dem Jahr 2000. Und das war's für heute. Das war der Time Dance, eure musikalische Zeitreise zurück in die 90er auf eurem Lieblingssender und auf über 50 weiteren Radiostationen deutschlandweit. Infos zur Sendung findet ihr im Netz auf Facebook unter facebook.com/timedance.radioshow. Wir hören uns nächste Woche wieder mit einem wirklich etwas ausgefalleneren Spezial, wo alle sonst immer die Top-Hits eines Jahrzehnts oder sogar nur eines Jahres feiern, feiere ich nächste Woche die Flop-Hits der 90er. Alles das, was über Platz 99 in den Charts nie drüber hinweggekommen ist und nie erfolgreicher sich platzieren konnte. Darum geht's in der nächsten Woche. Und ich garantiere euch, es wird eine bunte Mischung geben und wir werden vieles entdecken und vielleicht ja auch das eine oder andere gemeinsam wiederentdecken. Seid gespannt. Zum Abschluss der heutigen Timedance-Ausgabe gibt es aber erstmal wieder ein Timedance-Alternative und das kommt heute von der Frankfurter Band Shandine, die sich irgendwo zwischen Gothic, Darkwave oder Ethnopop bewegte. Hier ein Track von Ihnen aus dem Jahr 1996, nämlich My Life. Tschüss, sagt Christian Ohrens. Bis nächste Woche.

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1: Im Studio ist Alina Wolf. Beim von der Schließung bedrohten Audi-Werk in Neckarsulm gibt es offenbar neue Hoffnung. Nach Recherchen wird im Volkswagen-Konzern an Lösungen für den Erhalt des Standorts gearbeitet. Dafür müssten die Beschäftigten allerdings mit deutlichen Einschnitten rechnen. Hintergrund ist die schwere Krise der deutschen Autoindustrie und ein milliardenschweres Sparprogramm bei Volkswagen, bei dem auch der Abbau von mindestens 55.000 Arbeitsplätzen im Raum steht. Der Ölpreis ist nach dem Ende der US-Angriffsserie im Iran deutlich gesunken. Ein Barrel Brent kostete zeitweise rund 92 US-Dollar und damit mehr als 5% weniger als zuvor. Während der 13 Nächte andauernden Angriffe war der Preis für die Nordseesorte zwischenzeitlich über die Marke von 100 US-Dollar gestiegen. Während die Preissteigerungen an den deutschen Tankstellen weitgehend unzufüglich an die Verbraucher weitergegeben wurden, lassen die Reduzierungen in der Regel immer länger auf sich warten. Von höheren Spritkosten profitiert zudem auch der Staat durch höhere Steuereinnahmen. Nach dem Anschlag am Rande des Berliner Christopher Street Day wächst der Druck auf Politik und Sicherheitsbehörden. Innenminister Dobrindt verwies darauf, dass der mutmaßliche Täter bereits wegen mehrerer Straftaten aufgefallen und mit Terrorismus sympathisiert habe. Union, Sicherheitsbehörden und der Bund deutscher Kriminalbeamter fordern nun unter anderem strengere Haftentscheidungen, eine engmaschigere Überwachung und einen besseren Datenaustausch. Zugleich geht es um die Frage, warum bekannte Probleme bei Zusammenarbeit, Zuständigkeiten und Ausstattung der Behörden bislang nicht ausreichend gelöst wurden. Miete und Nebenkosten werden für viele Menschen in Deutschland zunehmend zur finanziellen Belastung. In einer Umfrage sagte knapp die Hälfte der befragten Mieter, sie könne sich die Wohnkosten gerade noch leisten. Mehr als jeder Achte gab an, über den eigenen finanziellen Verhältnissen zu leben. Nur gut ein Drittel kann sich Miete und Nebenkosten nach eigener Einschätzung problemlos leisten. Deutlich weniger als noch 2023. An der französischen Atlantikküste kämpft die Feuerwehr weiter mit einem Großaufgebot gegen den riesigen Waldbrand, der sich in der Nacht zum Montag aber nicht weiter gefährlich ausgedehnt hat. In der Nacht blieb die Lage insgesamt stabil, teilte die Präfektur des Departements Gironde mit. Von einer eher ruhigen Nacht berichtete auch das Departement Landes, südlich von Bordeaux. Der dortige Brand habe sich nicht weiter ausgedehnt. Für die Brandbekämpfung sei auch die weitere Wetterentwicklung entscheidend.
0: 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Und jetzt das Wetter bei uns.
2: Heute wechseln sich Sonne und Wolken ab. Im Osten sowie vom Nordwesten bis zum Erzgebirge sind noch einzelne Schauer möglich, während es im Südwesten und rund um die Nordsee im Tagesverlauf freundlicher wird. Die Temperaturen liegen im Norden zwischen 18 und 23 Grad, sonst zwischen 23 und 29 Grad. An der Ostsee bleibt es anfangs noch windig bis stürmisch. Am Dienstag ziehen im Norden und Nordosten noch einige Wolkenfelder durch und nur vereinzelt fällt etwas Regen, während im großen Rest des Landes häufig die Sonne scheint. Die Höchstwerte erreichen 20 bis 27 Grad im Norden und Nordosten, sonst 26 bis 31 Grad und am Oberrhein bis zu 33 Grad.
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0: Und damit hallo und herzlich willkommen zu Feelings, unsere Hommage an die Albumserie Kuschelrock. Heute geht es um die 30. Ausgabe dieser Serie und wer ist da so alles dabei? Das verrät uns Ted.
1: Hallo, in unserer heutigen 30. Ausgabe von Feelings hören wir unter anderem Celine Dion, Alan Walker, Take That und Disturbed.
0: Und los ging's heute mit einem Titel aus dem Jahre 1966, der aber erst 50 Jahre später in den deutschen Singlecharts zu finden war. Das war Leonard Cohen und sein Hit Suzanne. Und das nächste Werk bereits auf Kuschelrock 1 zu finden, aber eben auch auf Kuschelrock 30. Ein Titel aus dem Jahre 1986 ist die große Tina Turner und ein Lied über Two People.

0: Es war ihr größter Solo-Hit in den deutschen Single-Charts, Nummer 12 im Jahre 1992. Das war Annie Lennox und Why, bereits zu finden auf Kuschelrock Nummer 8, aber auch einer der vielen Hits auf Kuschelrock Nummer 30.
1: Ausgabe 30 der Serie Kuschelrock erschien am 23. September 2016. Am 7. Oktober stieg sie in die Compilation-Charts ein, erreichte dort wieder die 1 und blieb 24 Wochen in den Charts platziert. Das Album erschien als Dreifach-CD, diesmal mit 59 Titeln. Als Klassiker sind Bob Dylan und Leonard Cohen dabei, erstmals vertreten sind Sia und Roger Cicero.
0: Und jetzt ein Titel, der gewissermaßen die Inhaltsangabe aller Kuschelrock-CDs zusammen darstellt. Ein Titel aus dem Jahre 1992, erfolgreich in England, aber nicht bei uns. Hier sind Take That und A Million Love Songs.

Wir hören die 10 größten Hits aus Kuschelrock 30 und auf der Nummer 10 aus dem Jahre 2011 Yiruma und River Flows on You und auf der 9 aus dem Jahre 2016 Walking on Cars und Speeding Cars. So

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1: Dies hier ist der 8. größte Hit auf Kuschelrock 30, ein Titel aus dem Jahre 2016. Das war Nash und Olivia O'Brien und I Hate You, I Love You.
2: Nash war 23 Jahre alt, er stammt aus Los Angeles in Kalifornien und heißt eigentlich Garrett Nash. Er stammt aus einer musikalischen Familie. Sein Vater ist Musiker und seine Mutter Produzentin. Mit 13 Jahren begann er als DJ zu arbeiten und später schrieb er dann eigene Songs. I Hate You, I Love You war seine 6. Single und sein erster Hit. In den deutschen Charts erreichte er damit die 14.
1: Und für diese Dame hier war dies ihr erster Hit in den deutschen Singlecharts seit 18 Jahren, seit Anyone Who Had a Heart im Jahre 1964. Ein Erfolg Ende des Jahres 1982. Und es ist der 7. größte Hit auf Kuschelrock 30. Dies hier ist die große Dionne Warwick und ein Titel, den die Bee Gees geschrieben haben. Und das Ganze heißt Heartbreaker.

Es war ihr 19. Hit in den deutschen Singlecharts und er war zu finden auf Kuschelrock 16. Aber es ist auch der 6. Hit auf Kuschelrock 30. Das war die große Celine Dion und A New Day Has Come aus dem Jahre 2002. Und dies hier der 5. Hit auf Kuschelrock 30, ein Erfolg aus dem Jahre 2015. Wir hören die Gruppe mit dem Namen Lucas Graham und dem Hit 7 Years.

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0: sein bisher größter Hit in den deutschen Singlecharts und der viertgrößte Hit auf Bravo Hits 30 aus dem Jahre 2011. Das war Philipp Poisel und Eiserner Steg.
1: Philipp Poisel war 28 Jahre alt, er stammt aus Ludwigsburg. Als Sänger entdeckt wurde er vom Produzenten Frank Pilsel, wechselt aber bald zum Label von Herbert Grönemeyer. 2008 hat er seinen ersten Hit mit Wo fängt der Himmel an, eine Nummer 77. 2011 erschien die Kinokomödie What a Man, zu dem Philipp seinen Titel Eiserner Steg einspielen durfte. Der Titel erreichte 2012 die 4 der Charts und blieb sein größter Hit.
0: Und dies hier war bereits der 32. Hit in den deutschen Singlecharts für die Gruppe mit dem Namen Depeche Mode. Es ist der drittgrößte Hit auf Bravo Hits 30 aus dem Jahre 98, Only When I Lose Myself.

0: Der zweitgrößte Hit aus Kuschelrock 30, ein Nummer 2 Erfolg im Jahre 2016, das waren Disturbed und The Sound of Silence. Und der größte Hit auf Kuschelrock 30, der erreichte die Nummer 1 im Jahre 2016 und es war der erste und größte Hit für Alan Walker und der heißt Faded. Tja, und das war's dann mit Feelings für diesmal. Mehr Musik mit Gefühl beim nächsten Mal. Und bis dahin sagen wir Tschüss.
1: Und Tschüss.